0: Gesellschaft. Lassen wir uns auf die sinnenfälligen Zeichen und Symbole der Liturgie ein, die uns das Geheimnis Christi immer tiefer erschließen und in je eigener Weise in uns die Heiligung bewirken, die sie bezeichnen. Der Heilige Vater richtet nun einen kurzen Gruß auf Italienisch an die deutschsprachigen Gläubigen.
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0: Ein herzliches Willkommen den deutschsprachigen Pilgern. Ich wünsche euch einen guten Aufenthalt in der ewigen Stadt, der euch helfen möge, im Glauben zu wachsen. Besonders grüße ich die Vereinigung der Österreicher in Rom, die ihr 100-jähriges Bestehen feiert.